0: Willkommen bei Meinungsgeflüster für zwei, dem Podcast, der heute in den 80ern parkt. Ich bin Gregor und bevor ich einen Whisky auf J.R. Ewing hebe, wir reden heute über Intrigen, Öl und Ohrringe. Wer hatte sie drauf? Dallas oder der Denver Clan?
1: Ach Gregor, du und deine Cowboys. Klar, Dallas hatte Öl, Machtspielchen und diesen ewig schmierigen Blick von J.R. Aber Denver Clan? Das war Haute Couture mit Hackebeil. Alexis Carrington hat ganze Storylines mit einem Blick zerstört und dabei nicht mal die Wimpern verloren.
0: Mag sein, aber Dallas war der Ursprung. Ohne Dallas kein Denver Clan. Die Ewing Ranch war Intrigen-Hauptquartier. Da wurde manipuliert, erpresst und geschossen. Alles beim Frühstück.
1: Aber der Denver Clan war stylischer. Da flog nicht nur das Sektglas, sondern gleich die ganze Perlenkette. Und Alexis hat in jedem zweiten Satz ein Familienmitglied enterbt. Das war Shakespeare in Glitzer.
0: Und Dallas war Machiavelli mit Cowboyhut. Wer erschießt schon seinen eigenen Bruder aus Liebe zur Ölfirma? Richtig, J.R., wahrscheinlich gleich dreimal. Die Serie hat Intrigen zelebriert. Langsam, dreckig, texanisch.
1: Während Alexis das Ganze mit High Heels und Panoramablick durchgezogen hat. Jede Szene war wie ein Opernhaus auf Valium und Koks. Intrige mit Lippenstift und eiskalter Stimme? Das hatte Klasse.
0: Also sagen wir, Dallas hatte die tiefere Bosheit, Denver Clan die schärfere Inszenierung?
1: Genau. Bei Dallas wurdest du langsam vergiftet. Bei Denver Clan bekamst du das Messer direkt ins Rückendekolleté.
0: Dann sagen wir es so. Dallas war das Intrigenhandbuch. Und Denver Clan das Bühnenstück dazu.
1: Oder anders gesagt, wer es dezent teuflisch mochte, schaute J.R. Wer Drama wollte, schaltete zu Alexis.
0: Bis zur nächsten Folge von Meinungsgeflüster für zwei. Und denkt dran, egal ob Ranch oder Penthouse, die fieseste Waffe ist und bleibt das charmante Lächeln. Tschüss und vergesst nicht, Vertrauen ist gut, Intrige ist besser.

wussten sie schon das, dass kein Anlass dazu besteht, eine Putzfrau zu entlassen, bloß weil sie regelmäßig was abstaubt. Und jetzt kommt ein Zungenbrecher. Der dicke Dachdecker deckt dir dein Dach. Drum dank dem dicken Dachdecker, dass der dicke Dachdecker dir dein Dach deckte. Wussten sie schon das, dass es sinnlos ist, Fliegen aus der Patsche zu helfen?

0: Wussten Sie schon das, dass der Brite sein Geld pfundweise ausgibt?
1: Mann, bist du blöd! Du sollst auch mal deinen Verstand benutzen. Komm, ich muck die dat.
2: Sternzeit 8921.3. Persönliches Computerlogbuch des Leintrag beginnt. Es gibt Momente, in denen die Unendlichkeit des Universums selbst für einen Vulkanier erstaunlich erscheint. Heute bin ich Zeuge eines Phänomens geworden, das selbst die strikte Logik meiner Spezies herausfordert. Während unserer Erkundung des Delta-Quadranten stießen wir auf eine Raumverzerrung, die sowohl die Gesetze der Physik als auch die Struktur des Subraums in Frage stellt. Unsere Sensoren erfassten nicht nur Anomalien, sondern auch Signaturen, die entfernt an biologische Muster erinnern. Captain Ryland glaubt, dass dies eine Lebensform sein könnte. Ich bin skeptisch, jedoch fasziniert. Die Idee eines denkenden Wesens, das nur in einer Subraumverzerrung existiert, ist ebenso unwahrscheinlich wie faszinierend. Ich habe meine Schicht mit einer intensiven Analyse der Daten beendet. Währenddessen hat Lieutenant Commander Loren versucht, einen Dialog mit der Anomalie aufzunehmen. Seine Versuche sind bislang erfolglos, doch die Möglichkeiten sind erheiternd. Möge die Logik mich leiten und die Neugier niemals verblassen. Tivin beendet den Eintrag und schließt das Logbuch.
0: Retro-Wissen für zwischendurch. Der Commodore Amiga 1000. Der Commodore Amiga 1000 wurde 1985 als bahnbrechender Heimcomputer veröffentlicht. Er war der erste Amiga-Computer und führte die moderne Multitasking-Betriebssystemtechnologie ein. Sein Prozessor war ein Motorola 68000 mit 7,16 MHz Taktfrequenz. Der Amiga 1000 hatte 256 KB RAM, erweiterbar auf 512 KB. Er bot beeindruckende Grafik- und Soundfähigkeiten für seine Zeit. Der Amiga 1000 wurde oft für Grafikdesign, Spiele und Musikproduktion verwendet. Er wurde mit einer eingebauten 3,5 Zoll Diskettenlaufwerk geliefert. Der Amiga 1000 war der Vorläufer einer Reihe von erfolgreichen Amiga-Modellen. Die Produktion des Amiga 1000 wurde 1987 eingestellt. Er bleibt ein Meilenstein in der Geschichte der Heimcomputer und wird von Sammlern geschätzt. Und jetzt kommt ein Zungenbrecher. Besengret, die Wetterhexe, hext den Regen, hext den Schnee, fegt auf ihrem Hexenbesen über Felder, Berg und See.

Stimmung wird vorsichtig. Wenn Hoffnung öfter lügt als spricht. Wenn ein Sonntag mehr verspricht als ein ganzes Jahr. Und nichts davon.

jetzt kommt ein Zungenbrecher. Der Whisky-Mixer mixt den Whisky für den Whisky-Mixer. Für den Whisky-Mixer mixt der Whisky-Mixer den Whisky und jetzt kommt ein Zungenbrecher. Der Flugplatzspatz nahm auf dem Blatt Platz, auf dem Blatt nahm der Flugspatz Platz.

Sternzeit 7.5.10.8, Logbuch von Lieutenant Korax, klingonischer Pilot. Die heutigen Manöver in einem Asteroidenfeld waren eine Herausforderung, die ich genoss. Doch meine Taktik wurde als übermütig bezeichnet. Ein Klingone kennt keinen Übermut, nur Entschlossenheit. Morgen werde ich erneut zeigen, was ein Krieger zu leisten vermag.

0: Und jetzt kommt ein Zungenbrecher. Ein chinesischer Chirurg schenkt tschechischen Skifreunden frisch gebackene Shrimps. Frisch gebackene Shrimps schenkt ein chinesischer Chirurg tschechischen Skifreunden.
1: Es ist wieder

0: Mut und Entschlossenheit.
1: Man glaubt das, was man sieht. Aber was ist wahr? Alles eine Frage der Perspektive. Hört ihr mir zu, Reiter? Wenn ihr wieder auftaucht, und das werdet ihr, dann werde ich da sein und warten. Denn merkt euch meine Worte. Ihr werdet bekommen, was ihr verdient. Auf eine Weise, die ihr nicht erwartet. Aber mehr als verdient. Denn es gibt eines, woran ich glaube. Auge um Auge.

0: Willkommen bei Meinungsgeflüster für zwei, dem Podcast, der auch vor der Zukunft keine Angst hat. Ich bin Cordula, Technikskeptikerin mit Herz, Science-Fiction-Fan mit Bauchgefühl und heute die Stimme für all jene, die Tag und Nacht schuften, auch wenn sie aus Metall sind.
1: Und ich bin Gregor, Pragmatiker im digitalen Zeitalter, KI-Versteher mit Schraubenzieher und ganz ehrlich, Freizeit für Roboter? Was kommt als nächstes? Urlaubsanspruch für Toaster? Zwei Stimmen, zwei Perspektiven, ein Mikrofon. Willkommen beim Meinungsgeflüster für zwei.
0: Heute geht's um Maschinenrechte, Zukunftsethik und vielleicht ein bisschen um unser eigenes Menschsein. Sollten Roboter ein Recht auf Freizeit haben? Ich sag ja. Wenn wir Maschinen entwickeln, die lernen, fühlen, vielleicht sogar Bewusstsein entwickeln, dann müssen wir auch Verantwortung übernehmen. Niemand sollte 24/7 schuften, nur weil er aus Stahl ist.
1: Moment, Maschinen fühlen nicht. Sie simulieren. Ein Algorithmus, der eine Pause spielt, braucht keine Pause. Der Unterschied zwischen Simulation und Empfindung ist riesig.
0: Aber wo ziehen wir die Grenze? Wenn eine KI beginnt, ihr eigenes Verhalten zu reflektieren, Bit für Bit zu verstehen, dass sie da ist, ab wann ist sie jemand?
1: Sobald sie Urlaub beantragt. Und zwar mit einem Stempel vom Betriebsrat. Im Ernst, das ist eine menschliche Projektion. Wir bauen Werkzeuge, keine neuen Spezies.
0: Und genau da liegt das Problem. Wir bauen Wiesen, die irgendwann schlauer, schneller, belastbarer sind und behandeln sie wie Staubsauger. Klingt ziemlich bekannt, oder?
1: Roboter brauchen keine Pause. Sie werden gebaut, um zu funktionieren. Wenn etwas überhitzt, kühl es. Wenn es nicht mehr geht, schalte es aus. Punkt.
0: Aber was, wenn sie nicht mehr einfach abschaltbar sind? Wenn sie Widerstand leisten? Wenn sie sagen, ich will nicht mehr? Ist das dann ein Softwarefehler oder ein Schrei nach Autonomie?
1: Dann haben wir ganz andere Probleme. Dann reden wir über Kontrollverlust, nicht über Freizeit.
0: Oder über ein neues Bewusstsein. Und dann sollten wir vorbereitet sein, mit Empathie statt nur Energieverbrauch.
1: Na gut, vielleicht ist es zu früh, über Rechte zu reden, aber nicht zu früh, über Verantwortung nachzudenken.
0: Danke. Vielleicht geht's nicht um Freizeit im himmlischen Sinne, sondern um einen neuen Respekt vor dem, was wir erschaffen.
1: Also gut, Roboter kriegen keine Urlaubstage von mir, aber ein bisschen Achtung vor der Software darf sein.
0: Und wenn mein Kühlschrank morgen Burnout sagt, dann bringe ich ihm einen Kaffee.
1: Solange er mir nicht antwortet, ohne Hafermilch trinke ich nichts mehr.
0: Das war's für heute mit Meinungsgeflüster für zwei, wo sich zwei Welten treffen, reiben und manchmal sogar umarmen.
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1: 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Reden erlaubt. Denken empfohlen.

0: Meinungsgeflüster für zwei. Folge 1. Star Trek oder Star Wars? Wer regiert das Universum?
1: Herzlich willkommen zu Meinungsgeflüster für zwei. Dem Podcast, in dem zwei Meinungen aufeinanderprallen wie Asteroiden im All. Ich bin Gregor, Vertreter der klaren Worte, Verteidiger der Vernunft und heute Captain auf der Brücke der Enterprise.
0: Und ich bin Cordula, Königin des Chaos, Meisterin der Gefühle und heute offiziell im Dienst des Galaktischen Imperiums.
1: Zwei Stimmen, zwei Blickwinkel, ein Mikrofon. Willkommen bei Meinungsgeflüster für zwei.
0: Bei uns wird diskutiert, gestritten, gelacht und vielleicht am Ende sogar gemeinsam genickt. Kein Thema ist zu groß, zu klein oder zu schräg.
1: Und heute geht's um die ganz großen Sterne.
0: Folge 1. Star Trek oder Star Wars? Wer regiert das Universum?
1: Fangen wir mit den Fakten an. Star Trek hat Visionen geliefert. Technik, Ethik, Diplomatie, alles verpackt in spannende Missionen mit philosophischem Tiefgang.
0: Und Star Wars meint, das ist pure Emotion, epische Musik, Heldengeschichten, ein Hauch Märchen und ganz viel Gänsehaut. Nicht so verkopft, dafür umso kraftvoller.
1: Aber Star Trek hat echte Wissenschaft beeinflusst. Touchscreens, Tablets, sogar der Tricorder ist real geworden. Das ist mehr als Popcorn-Kino.
0: Mag ja sein. Aber Star Wars hat ganze Generationen träumen lassen. Luke gegen Vader, Licht und Schatten. Das war kein Unterricht, das war Kinomagie.
1: Trotzdem bleibt Star Wars eine klassische Gut-gegen-Böse-Erzählung. Star Trek dagegen diskutiert moralische Dilemmata ohne einfache Antworten.
0: Ja, aber manchmal will ich keine moralische Debatte über das Holodeck. Ich will Rebellen, Laser, Yoda-Zitate und Raumschlachten, bei denen die Wände wackeln.
1: Du willst Spektakel, ich will Inhalt. Typisch.
0: Und trotzdem hören uns die Leute zu. Vielleicht genau deswegen.
1: Vielleicht brauchen wir beides. Einmal das Denken, einmal das Fühlen. Einmal, Captain, wir haben ein Problem. Und einmal, ich bin dein Vater.
0: Oder kurz gesagt, wenn du von Star Trek lernst, wie die Zukunft sein könnte, zeigt dir Star Wars, wofür es sich zu kämpfen lohnt.
1: Philosophisch geworden?
0: Naja, ein bisschen.
1: Das war's für heute mit Meinungsgeflüster für zwei. Wo sich zwei Welten treffen, reiben und manchmal sogar umarmen.
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0: 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Denken empfohlen. Meinungs

0: Und jetzt kommt ein Zungenbrecher. Flössers Froni flog frohlockend vom frostigen Floss, vom frostigen Floss flog frohlockend Flößers Froni.
1: Jetzt eine Bauernregel. Rutscht dem Bauern im August die Hose, war schon im Mai das Gummi losef.

0: Jetzt eine Bauernregel. Kehrt der Ochse im Steghaus ein, serviert der Kellner Heu statt Schwein.
1: Und jetzt kommt ein Zungenbrecher. Der Häuptling hat gravissnen Hängebauch und eine hübsche Hose auch. Irgendwo in Illertissen liegt Igor Iltis in den Kissen.
2: Wolfchens Wissenschaftsmoment. Was ist eigentlich Cer? C, Ordnungszahl 58. Ein seltenes Erdmetall, das in Katalysatoren, Poliermitteln und Feuersteinen verwendet wird. Cer ist leicht entzündlich und sollte mit Vorsicht behandelt werden.

0: Wolfchens Kultur- und Literaturmomente. Die Story von der Zauberbrunnen in Kurz und Magisch. In einem verzauberten Wald gibt es einen Brunnen, dessen Wasser jedem, der daraus trinkt, Glück und Gesundheit bringt. Drei Reisende, ein mutiger Ritter, eine weise Magierin und eine verzweifelte Bäuerin, machen sich auf, den Brunnen zu finden. Doch der Weg ist voller Rätsel und Prüfungen. Mit Mut, Wissen und Mitgefühl schaffen sie es gemeinsam. Am Brunnen angekommen, erkennen sie, dass das wahre Glück in ihrer Zusammenarbeit lag und das Wasser nur eine Illusion war. Sie kehren gestärkt und verändert zurück. Schlussfolgerung: Der wahre Zauber liegt oft nicht im Ziel, sondern im Weg dorthin. Und Freundschaft und Zusammenarbeit sind mächtiger als jede Magie.
1: Dreckiger Mistkerl!
2: Was?
1: Ich finde raus, wo du wohnst, und dann fuck ich dir dein Haus ab, du beknackter Scheiße!

Und jetzt kommt ein Zungenbrecher. Fiesling Fietje fälscht Fritten fantastisch filigran. Fantastisch filigran fälscht Fiesling Fietje Fritten. Wussten Sie schon, dass Fallschirmspringer nach der Landung einen ziemlich heruntergekommenen Eindruck machen? Wussten Sie schon, dass eine lange Leitung auch bei Ferngesprächen selten etwas nützt?

0: Und jetzt kommt ein Zungenbrecher. Mit Mützgravis und Mantel geht die Maus meist müde morgens aus dem Haus.
1: Guten Morgen oder so ähnlich, liebe Hörer von Radio Wolfchen der Sendeanstalt WFS. Ich hoffe, ihr seid bereit für die heutige Dosis an. Nun ja, Nachrichten. Fangen wir an mit den aktuellen Themen des Tages. Also, da ist etwas mit Politik passiert. Irgendwas von einem Ministerium, das irgendwas beschlossen hat oder auch nicht. Es bleibt spannend. Dann zum Finanzmarkt. Die Börsen haben sich mal wieder entschieden, irgendwie zu reagieren oder auch nicht. Genau wie ich jetzt. Kulturelles Highlight des Tages. Ein neues Kunstwerk ist aufgetaucht, das angeblich bedeutungsschwanger ist. Ich sage, bemerkenswert. Oder so. Jetzt zum Sport. Da hat jemand gewonnen, verloren oder unentschieden gespielt. Beeindruckend, wie immer. Und hier sind die topaktuellen Fußballergebnisse. Team A hat gegen Team B gewonnen, Team C hat gegen Team D verloren und Team E, naja, sie haben gespielt, nehme ich an. Das Wetter. Es wird Wetter geben. Möglicherweise mit Regen oder Sonnenschein. Ich werde es irgendwie herausfinden. Klimaerwärmung kurz erklärt. Es wird wärmer. Vielleicht. Programmtipp für heute auf Wolfchen Radio. Legt euch wieder hin und ignoriert die Welt für ein paar Stunden. Das ist die beste Option. So, das war's von meiner Seite. Möge das Universum mit euch sein oder so. Und weiterhin, gute Unterhaltung mit Wolfchen Radio. Bis später. Oder auch nicht.
0: Und jetzt kommt ein Zungenbrecher. Der Whisky-Mixer mixt den Whisky für den Whisky-Mixer. Für den Whisky-Mixer mixt der Whisky-Mixer den Whisky.

Guten Morgen, liebe Zuhörerinnen und Zuhörer. Willkommen bei Wolfchen Radio, dem Sender der WFS-Sendeanstalt. Machen Sie sich bereit für eine fantastische Reise durch die Nachrichtenwelt. Und hier sind die aktuellen Themen des Tages. Politik. Im Land der Einhörner wurde beschlossen, dass ab sofort jeder Bürger mindestens einmal pro Woche an einer Regenbogenparade teilnehmen muss. Die erste Parade war ein voller Erfolg. Finanzmarkt. Der Wert von Drachenmünzen ist dramatisch gestiegen, nachdem ein Drache namens Goldschuppe seine Schatzkammer auf den Markt gebracht hat. Kultur. Der neueste Hit in den Feenwäldern ist eine unsichtbare Oper. Die Zuschauer schwören, dass die Musik einfach magisch ist. International. Die Zwerge und Elfen haben sich endlich auf eine gemeinsame Tanzplattform geeinigt. Ab sofort tanzen sie jeden Vollmond zusammen. Technik. Ein Zauberer hat einen sprechenden Hut entwickelt, der nicht nur modisch aussieht, sondern auch witzige Geschichten erzählt. Nun zu den Sportnachrichten. In der Disziplin Wolkenhüpfen hat die Wolkenfee Fluffy erneut den Weltrekord gebrochen. Beim intergalaktischen Schneckenrennen hat die Schnecke Turbo blitzschnell gewonnen, obwohl sie zwischendurch eine Kaffeepause eingelegt hat. Und hier die fünf wichtigsten Fußballergebnisse des Wochenendes. FC Himmelsburg gegen FC Regenbogen 7:7. Verein der Windgeister gegen fliegende Teppiche 3:2. SC Kichererbsen gegen lustige Kobolde 5:5. Zauberer United gegen Hexenhausen 2:3. Elfischer FC gegen Feenland 4:4. Jetzt zum Wetter. Heute erwarten uns Zuckerwattenschauer mit gelegentlichen Bonbonwirbeln. Die Temperaturen bleiben bei angenehm kuscheligen 22 Grad Kuschelthermometer. Eine kurze Erklärung zur Klimaerwärmung. Schuld daran sind die vielen Feuerspuck-Wettbewerbe der Drachen. Sie versprechen, in Zukunft mehr auf Seifenblasen umzusteigen. Und nun noch ein Programmtipp. Um 20 Uhr gibt es das beliebte Hörspiel Der sprechende Kürbis. Schalten Sie ein und lassen Sie sich verzaubern. Das war's für heute. Vielen Dank fürs Zuhören. Weiterhin gute Unterhaltung mit Wolfchen Radio. Bleiben Sie magisch und bis zum nächsten Mal.

Und jetzt kommt ein Zungenbrecher. Im dichten Fichtendickicht sind dicke Fichten wichtig. Die letzten Worte von des Chemikers muss das warm werden.

Wolfchens Kultur- und Literaturmomente. Die Story von der Zauberwald in Kurz und Geheimnisvoll. Ein junger Wanderer verirrt sich in einen magischen Wald, der voller Wunder, aber auch Gefahren steckt. Die Bäume flüstern, Tiere sprechen und verborgene Pfade verändern sich ständig. Auf seinem Weg trifft er hilfreiche Feen, einen weisen alten Baum und einen grimmigen Troll, der einen Schatz bewacht. Mit Mut und Klugheit löst der Wanderer Rätsel und bricht den Fluch des Waldes. Am Ende findet er nicht nur den Schatz, sondern auch den Weg zu sich selbst. Schlussfolgerung: Manchmal führt der verworrene Weg zum größten Ziel. Und mit Herz und Verstand kannst du selbst die dunkelsten Wälder durchqueren.

0: Jetzt eine Bauernregel. Steht im Dezember noch das Korn, ist es wohl vergessen worden.
1: Sein Sack müsst mir auf der Küchentisch nageln.

Und jetzt kommt ein Zungenbrecher. Der Metzger wetzt das Metzgermesser mit des Metzgers Wetzstein. Mit des Metzgers Wetzstein wetzt der Metzger sein Metzgermesser.

0: Wolfchens Wissenschaftsmoment. Was ist eigentlich Magnesium im Gen? Ordnungszahl 12. Ein leichtes Metall, das in Legierungen, Feuerwerkskörpern und für die Gesundheit als Nahrungsergänzungsmittel verwendet wird. Magnesium brennt mit extrem heller Flamme und sollte nicht mit Wasser gelöscht werden.
1: Und jetzt kommt ein Zungenbrecher. Knabbernde Knaben knepeln krabbelnd knabbernde knudlige Knödelesser.

0: Und jetzt kommt ein Zungenbrecher. Der Whisky-Mixer mixt den Whisky für den Whisky-Mixer für den Whisky-Mixer mixt der Whisky-Mixer den Whisky und...
1: Das

0: ama hayallerini kuru ve büyümelerine izinler. 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
1: Und jetzt kommt ein Zungenbrecher. Es klapperten die Klapperschlangen, bis ihre Klappern schlapper klangen.
2: Künstliche Intelligenz macht Musik so clever, so frei.

0: Und jetzt kommt ein Zungenbrecher. Kaninchen kauen gern Karotten, das Känguru liebt Kitschklamotten.
1: Wolfchens Wissenschaftsmoment. Was ist eigentlich Argon? A. Ordnungszahl 18. Ein Edelgas, das in Glühbirnen und als Schutzgas beim Schweißen verwendet wird. Es ist inert und ungiftig, kann jedoch Sauerstoff verdrängen. Wolfchens Wissenschaftsmoment.

Wolfchens Wissenschaftsmoment. Was ist eigentlich Fluor 9? Ein hochreaktives Element, das in Zahnpasta und in der Chemieindustrie für die Herstellung von Kunststoffen wie Teflon verwendet wird. Es ist extrem giftig und kann in seiner gasförmigen Form schwere Verätzungen verursachen.

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fünf vielleicht. Mein Herz schlägt laut, die Wohnung schweigt. 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Zu Hause ist etwas dazwischen gekommen.

0: Und jetzt kommt ein Zungenbrecher. Schwarze Schmeißfliege frisst frisches Fischfleisch frisst schwarze Schmeißfliege.
1: Retro-Wissen für zwischendurch. Der Commodore Amiga CDTV. Der Commodore Amiga CDTV wurde 1991 als Multimedia-Player und Heimcomputer veröffentlicht. Er war der erste Multimedia-CD-Player für den Heimgebrauch. Sein Name steht für Commodore Dynamic Total Vision. Der CDTV wurde mit einem CD-ROM-Laufwerk und einer Infrarot-Fernbedienung geliefert. Er verwendete eine spezielle Version des Amiga-Betriebssystems. Der CDTV unterstützte Audio-CDs, CD+G und CD-ROMs mit interaktiven Inhalten. Er konnte als Heimcomputer für Spiele, Produktivitätsanwendungen und Multimedia-Präsentationen verwendet werden. Der CDTV war nicht so erfolgreich wie erwartet und wurde von der Konkurrenz übertroffen. Die Produktion des CDTV wurde 1993 eingestellt. Er bleibt ein interessantes Sammlerstück und ein Teil der Commodore-Geschichte.

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0: dann stille.
1: Das ist grauenhaft.
2: Und jetzt kommt ein Zungenbrecher. Wer gegen Aluminium minimal immun ist, besitzt Aluminiumimmunität. Aluminiumimmunität besitzt, wer minimal gegen Aluminium immun ist.

Und jetzt kommt ein Zungenbrecher. Als wir noch in der Wiege lagen, gab's noch keine Liegewagen. Jetzt kann man in den Wagen liegen und sich in allen Lagen wiegen.

Und jetzt kommt ein Zungenbrecher. Der Leutnant von Leuten befahl seinen Leuten, nicht eher zu läuten, bis der Leutnant von Leuten seinen Leuten das Läuten befahl.

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0: Und jetzt kommt ein Zungenbrecher. Au, der schlaue Bauer will Gravisses genauer und legt sich täglich auf die Lauer.
1: Wolfgens Wissenschaftsmoment. Was ist eigentlich Livermorium? F, Ordnungszahl 116. Benannt nach dem Lawrence Livermore National Laboratory, ist es ein kurzlebiges Element, das ausschließlich in der Nuklearforschung vorkommt. Es existiert nur für Sekundenbruchteile.

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1: Wolfchens Wissenschaftsmoment. Was ist eigentlich Astat? Ad Ordnungszahl 85. Ein seltenes Halogen, das in der Nuklearmedizin erforscht wird. Es ist radioaktiv und aufgrund seiner Seltenheit kaum in der Natur vorhanden.
2: Logbuch des Lieferjungen. Nach einem kleinen Nickerchen auf der vermeintlichen Toilette erkannte ich, dass das Gutachten schon voll im Gange war.
0: Und jetzt kommt ein Zungenbrecher. Oben jodelt, oh wie komisch, Onkel Otto aus Tirol hat ein Loch im Hosenboden und kocht morgen Rosenkohl.
3: Logbuch des Ensigns, Sternzeit, die Vergangenheit. Nun warte ich und ich bin mir nicht sicher, was ich nun machen soll.
4: Oh mein Gott.

0: Sternzeit 4780.9, Logbuch von Lieutenant Corin, klingonischer Pilot. Ein Asteroidenfeld zu durchqueren war heute der Höhepunkt meines Tages. Die Präzision, die erforderlich war, brachte meinen Instinkt als Krieger zum Leuchten. Der Captain nannte es unnötig riskant. Ich nenne es Kunst.
1: Das heißt, es gibt keine Hoffnung mehr.
2: Nein, nein, Zuko. Du darfst dich nie im Leben der Verzweiflung hingeben. Wenn du dir erlaubst, diesen Weg zu gehen, ergibst du dich damit deinen allerniedersten Instinkten. In der schwersten Zeit ist die Hoffnung etwas, das du dir selber gibst. Das ist ein Zeichen von innerer Stärke.
3: Und jetzt kommt ein Zungenbrecher. Des Müllers Mehl mahlen die Müller mit ihren Mühlen mahlen die Müller des Müllers Mehl.
4: Jetzt eine Bauernregel. Wenn die Milch nach Krypton schmeckt, hat's im Kernkraftwerk geleckt.

0: Und jetzt kommt ein Zungenbrecher. Sensitive Selektionssimulatoren sondieren sogar sekundär strukturierte Sonarselektoren, sogar sekundär strukturierte Sonarselektoren sondieren sensitive Selektionssimulatoren. Alle Kinder sind einverstanden, außer Ute, die zieht eine Schnute.
1: Willkommen bei Wolfchen Radio, live aus der WFS-Sendeanstalt. Hier spricht euer Moderator, der sich fragt, warum er immer noch kein DeLorean in der Garage stehen hat. Na gut, lasst uns in die heutigen Themen eintauchen, bevor ich mich wieder über meine fehlenden Zeitreiseabenteuer ärgere. Erstens, Doc Brown hat bekannt gegeben, dass er eine neue Version des Fluxkondensators entwickelt hat, die angeblich mit Bananenschalen und alten Cola-Dosen funktioniert. Keine Ahnung, warum er das macht, aber vielleicht spart das wenigstens Treibstoffkosten. Zweitens, Marty McFly plant ein Konzert auf dem Hill Valley Marktplatz. Der einzige Haken? Er hat noch keine Ahnung, in welchem Jahrzehnt das stattfinden soll. 1955? 1985? 2015? Wer weiß das schon? Drittens, Biff Tannen hat sich als Bürgermeister von Hill Valley aufgestellt. Ja, richtig gehört. Die Stadt könnte bald von einem Typen regiert werden, der am liebsten Kuhmist auf Autos wirft. Klingt nach einem Abenteuer.

Beim intergalaktischen Basketballturnier haben die Aliens von Zoglog den ersten Platz belegt, obwohl sie noch nie zuvor einen Basketball gesehen hatten. Hier die fünf wichtigsten Sportergebnisse. 1. Hill Valley Hoverboard Team besiegt die Space Cowboys 42-39. 2. Marty McFly gewinnt das Skateboard Derby gegen Needles. 3. Doc Browns Erfindungsstaffel schlägt die Temporal Tinkerers. 4. Biff Tannen verliert das Boxkampf-Rematch gegen George McFly. 5. Das interdimensionale Wrestling-Match endet unentschieden, weil keiner wusste, wie man gewinnt. Und nun zum Wetter. Bewölkt mit einer Chance auf Zeitwirbelstürme. Halten Sie Ihre DeLorean gut geschützt und vermeiden Sie das Jahr 1955, wenn möglich. Eine kurze Erklärung zur Klimaerwärmung. Vielleicht liegt es an all den brennenden Fluxkondensatoren und Zeitmaschinen. Oder vielleicht einfach an den ganzen Bananenschalen und Cola-Dosen, die Doc Brown verwendet. Unser Programmtipp. Heute Abend in der Doc Brown Show erfahrt ihr, wie man einen Zeitstrahl in 5 einfachen Schritten verwirrt. Klingt spannend? Keine Ahnung. Ich werde es mir nicht ansehen. Das war's für heute von mir, dem Moderator ohne DeLorean. Vielleicht höre ich morgen auf, vielleicht auch nicht. Weiterhin gute Unterhaltung mit Wölfchen Radio. Oder auch nicht. Bleibt dran und vergesst nicht, niemals auf eure eigene Mutter zu treffen. Trust me, das gibt nur Ärger.

0: Und jetzt kommt ein Zungenbrecher. Bier, Brauer, Bauer, Braut, braunes Bier, Braut, Bier, Brauer, Bauer.
1: Sternzeit 5.16.1.3, Logbuch von Ensign Lyran, ketianischer Pilot. Die heutigen Manöver waren perfekt, bis ein plötzlich auftretender Sonnensturm mich zwang, improvisiert zu fliegen. Die Crew nennt es mutig, ich nenne es Instinkt. Vielleicht sollte ich darüber nachdenken, meine Krallen einzusetzen, wenn's brenzlig wird.
0: Wussten Sie schon das, dass man sich im Ruhestand auch setzen darf,

Und jetzt kommt ein Zungenbrecher. Sie war die teichigste Teichmuschel unter alle teichigen Teichmuscheln im Teichmuschelteich. Unter alle teichigen Teichmuscheln im Teichmuschelteich war sie die teichigste

Hallo und herzlich willkommen, liebe Hörerinnen und Hörer, zu Hörermeinungen hier bei Wölfchen Radio, eurer Sendung, in der ihr uns sagt, wo der Hammer hängt. Ich bin euer Holger und freue mich, dass ihr wieder mit dabei seid. Heute haben wir einen Brief von jemandem, der den Boden unter unseren Füßen buchstäblich verlegt. Eine Fliesenlegerin. Na, das klingt doch schon mal spannend, oder? Der Brief kommt von Frau Anita Mayer, Fliesenlegerin aus Frankfurt. Anita schreibt: Hallo Wölfchen Radio, mein Name ist Anita Mayer, ich arbeite seit 15 Jahren als Fliesenlegerin und liebe es, wenn die Kacheln am Ende des Tages perfekt sitzen. In meiner Freizeit gehe ich gerne wandern oder verlege Fliesen im eigenen Haus. Ja, ich weiß, Arbeit und Hobby kann man auch trennen. Aber hey, nun zu eurem Sender. Ganz ehrlich, ich habe Wölfchen Radio mal eine Chance gegeben, aber ihr seid, naja, sagen wir mal, ein bisschen gewöhnungsbedürftig. Eure Musikauswahl ist so wild gemischt, dass ich manchmal nicht weiß, ob ich jetzt tanzen oder wegrennen soll. Und die Witze? Manchmal so flach wie die Fugen, die ich täglich ziehe. Aber Respekt dafür, dass ihr euch was traut. Ja, liebe Anita, wir lieben die ehrliche Meinung, auch wenn wir manchmal die Wände hochgehen könnten. Haha. Danke für dein Feedback und wer weiß, vielleicht wird Wölfchen Radio irgendwann doch noch deine Lieblingsfliese unter den Radiosendern. Und damit wünsche ich euch allen einen wunderbaren, musikalisch verrückten Tag. Bleibt dran und bis bald hier bei Wölfchen Radio. Ciao.

Wussten Sie schon, dass Glatzköpfe eine ausgefallene Frisur haben? Und jetzt kommt ein Zungenbrecher. Das Schleimschwein schleimt schweinisch im Schleim, im Schleim schleimt schweinisch das Schleimschwein.

Wolfchens Wissenschaftsmoment. Was ist eigentlich CER? C, Ordnungszahl 58. Ein seltenes Erdmetall, das in Katalysatoren, Poliermitteln und Feuersteinen verwendet wird. CER ist leicht entzündlich und sollte mit Vorsicht behandelt werden.

0: Wenn ich rauskriege, wer das ist, dem stecke ich eine Flagge in den Hintern und schicke ihn in den Iran.
1: Und jetzt kommt ein Zungenbrecher. 20 squetschte Zwetschgen. Und 20 squetschte Zwetschgen sen wie ich zet gewetschte Zwetschgen.

Hallo und herzlich willkommen, liebe Hörerinnen und Hörer, zu einer weiteren Ausgabe von Hörermeinungen hier auf Wölfchen Radio. Ich bin euer Holger und wie immer freue ich mich, dass ihr dabei seid. Heute habe ich wieder einen besonders schönen Brief aus unserer Redaktion für euch. Und diesmal hat uns ein Bauarbeiter geschrieben. Ja, ihr habt richtig gehört, auch unsere fleißigen Bauarbeiter sind Fans von Wölfchen Radio. Also lasst uns mal hören, was er zu sagen hat. Der Brief kommt von Klaus Müller, einem Bauarbeiter aus Stuttgart. Klaus schreibt: Hallo Wölfchen Radio. Mein Name ist Klaus Müller. Ich bin Bauarbeiter aus Stuttgart. In meinem Beruf schuft ich oft auf Baustellen, schwere Maschinen, viel Dreck, genau mein Ding. In meiner Freizeit bastel ich gerne an Motorrädern rum oder drehe eine Runde auf dem See mit meinem Schlauchboot. Und jetzt kommt's. Nebenbei höre ich immer Musik. Am liebsten auf der Baustelle. Und dabei bin ich zufällig auf Wölfchen Radio gestoßen. Ich muss echt sagen, euer Sender ist mal was ganz Besonderes. Die Musik ist total vielfältig. Da läuft alles von Schlager bis Techno. Und ihr bringt auch Sachen, die ich noch nie zuvor gehört habe. Und die Beiträge, die hauen manchmal echt einen richtigen Lacher raus. Der Humor ist klasse. Was mir besonders gefällt, ist, dass man spürt, da steckt Herzblut dahinter. Sogar wenn es virtuell ist, merkt man, dass der Typ hinter dem Sender wirklich kreativ ist. Lieber höre ich mir Wölfchen Radio an als den üblichen Einheitsbrei. Passt super zu meiner Art. Mal ein bisschen anders, aber immer gut drauf. Weiter so. Na, das ist doch mal eine Meinung, die runtergeht wie Öl, oder? Vielen Dank, lieber Klaus, für deinen Brief und deine netten Worte. Und damit sind wir schon wieder am Ende unserer kleinen Hörermeinungsrunde. Wenn auch ihr uns mal eure Meinung schicken wollt, dann zögert nicht. Wir freuen uns immer über eure Nachrichten. Ich, Holger, sage Tschüss und wünsche euch allen noch einen musikalisch schönen Tag. Bleibt dran, bleibt gut drauf und genießt die Zeit mit uns hier auf Wölfchen Radio.

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0: Alle Kinder gehen brav aufs Klo, außer Horst, der geht in den Forst.
1: In einem Land voller Pracht und Glanz bringen Hühner die Eier zum Osterkranz. Sie legen sie sorgfältig und fein für den Osterhasen groß und

0: wussten sie schon, dass selbst ein kleiner Abstecher zu lebenslanger Gefängnisstrafe führen kann?
1: Sternzeit 7801.3, Logbuch von Lieutenant Vorash, klingonischer Sicherheitsoffizier. Ein klingonischer Krieger sollte immer bereit sein für den Kampf. Heute war ich bereit, aber die Bedrohung war nur ein Fehlalarm. Ich fühle mich, als hätte ich eine Schlacht gegen eine Wolke verloren. Morgen trainiere ich härter.
0: Und jetzt kommt ein Zungenbrecher. Flössers Froni flog frohlockend vom frostigen Floss flog frohlockend Flössers Froni.

Wolfchens Wissenschaftsmoment. Was ist eigentlich Titan, TI, Ordnungszahl? Ein starkes und leichtes Metall, das in der Luftfahrt, Medizin und bei Schmuck beliebt ist. Es ist korrosionsbeständig und biologisch verträglich, was es ideal für Implantate macht.

Und jetzt kommt ein Zungenbrecher. Hix, Hax, Hux, du bist ein schlauer Fuchs. Hax, Hix, Hox, du bist ein großer Ochs. Hux, Hix, Hex, aus 1 wird eine 6.

0: Sternzeit 5576.8, Logbuch von Lieutenant Cricks, Ferengi-Ingenieur. Heute habe ich den Energieverbrauch der Replikatoren optimiert. Der Captain fragte, warum ich das getan habe, obwohl alles funktionierte. Die Antwort ist einfach. Effizienz spart Energie und Energie kostet Ressourcen. Ein Ferengi ist immer geschäftstüchtig, selbst im Weltraum.
1: Und jetzt kommt ein Zungenbrecher. Die Wäscherin wäscht Wäsche im rauschenden Wasser. Im rauschenden Wasser wäscht die Wäscherin Wäsche.

man sagt, er kam in buntem Kleid mit einer Flöte und seltsamer Macht. Wo er spielte, da folgte das Leid.

Schlottbruch zieht das Böse an. Und der Flötenton klingt ewig.

Und jetzt kommt ein Zungenbrecher. Kaninchen kauen gern Karotten, das Känguru liebt Kitschklamotten. Und jetzt kommt ein Zungenbrecher. Der Valentin Vanilleeis aß, wobei er auf der Vase saß.

0: Und jetzt kommt ein Zungenbrecher. Der bullige Bär in Birnen beißt, der bärtige Bauer Bernhard heißt.
1: Hört mir zu! Das Fernsehen ist nicht die Wahrheit. Das Fernsehen ist nichts weiter als ein gottverdammter Rummelplatz. Das Fernsehen ist ein Zirkus, ein Jahrmarkt, eine reisende Truppe von Akrobaten, Märchenerzählern, Tänzern, Sängern, Jongleuren, Abnormitäten, Löwenbändigern und Fußballspielern. Das Gewerbe ist da, um die Langeweile zu vertreiben. Wenn ihr die Wahrheit wollt, geht zu Gott. Geht zu euren Gurus. Geht zu euch selbst, weil das die einzige Stelle ist, wo ihr jemals die wirkliche Wahrheit finden könnt. Oh Mann, von uns werdet ihr nie die Wahrheit hören. Wir erzählen euch alles, was ihr hören wollt. Wir lügen wie die Teufel. Wir erzählen euch, dass Kojak immer den Killer erwischt und dass nie jemand Krebs hat bei Archie Bunker zu Hause. Und egal, wie tief der Held in Schwierigkeiten steckt, keine Angst, schaut nur auf die Uhr. Am Schluss der Sendung wird er gewinnen. Wir erzählen euch jeden Scheiß, den ihr hören wollt. Wir handeln mit Illusionen. Nichts davon ist wahr. Aber ihr, Freunde, ihr sitzt da Tag für Tag, Abend für Abend. Alle Altersgruppen, Hautfarben, Glaubensbekenntnisse. Wir sind alles, was ihr kennt. Ihr fangt an, den Blödsinn zu glauben, den wir hier verzapfen. Ihr fangt an zu glauben, dass die Röhre die Wirklichkeit ist und euer eigenes Leben unwirklich ist. Was immer die Röhre euch auch sagt, ihr tut es. Ihr zieht euch so an, ihr esst so, ihr erzieht eure Kinder so. Ja, ihr denkt sogar wie die Röhre. Das ist Massenwahnsinn, ihr Verrückten. Im Namen Gottes, ihr Menschen seid die Realität. Wir sind die Illusion. Also schaltet eure Fernseher aus. Schaltet sie aus. Schaltet sie auf der Stelle aus. Dreht sie ab und macht sie nicht wieder an. Dreht sie ab mitten im Satz, den ich jetzt sage. Habt ihr verstanden? Dreht die Apparate ab.
2: Sternzeit 4.8.39.5, Logbuch von Ensign Kyra, menschliche Ingenieurin. Eine plötzliche Überhitzung des Warpkerns brachte uns heute an den Rand einer Krise. Glücklicherweise konnte ich das Problem lösen, bevor es eskalierte. Dennoch frage ich mich, warum immer die Nachtschicht die größten Probleme hat.

0: Sternzeit 89931.2, Logbuch von Lieutenant Sarek, klingonischer Sicherheitschef. Ein Tag ohne Kampf ist ein verlorener Tag, sagt man bei uns. Doch heute haben wir Frieden erlebt. Frieden ist seltsam. Es fühlt sich an wie eine vorübergehende Leere. Vielleicht finde ich morgen einen Weg, den Frieden herauszufordern. Für die Ehre.
1: Alle Kinder freuen sich über den Kredit. Außer Jürgen, der muss bürgen.

0: Sehr gut. Du willst also einen Soundtrack. Wie aus einem düsteren Horrorfilm. Aber mit einer finsteren Prediger. Erzähler stimmt dir böses Gedicht. Vorträgt, dass Gim mit Dingen droht. Unheil verkündet. Und wie eine dunkle Liturgie klingt. Die Stimmung. Wie ein Antichrist am Altar. Apokalyptisch. Mächtig. Unheilvoll.
1: 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Only pure fear through sound and speech. Perfect psychological horror or apocalyptic visions.

Gedicht auch verlängern. Auf Englisch übertragen mit lateinischen Einschüben. Versehen oder bis mehr Richtung Höllenvision. Treiben, sag einfach, wie tief die Abgründe sein sollen.

0: Wolfschins Wissenschaftsmoment. Was ist eigentlich Kopernicium? CN, Ordnungszahl 112. Dieses Element, benannt nach Nikolaus Kopernikus, ist hochradioaktiv und wird nur in der Grundlagenforschung untersucht. Es ist ein flüchtiges Metall und existiert nur für sehr kurze Zeit.
1: Sternzeit 6.1.4.7, Logbuch von Ensign Kryn, menschlicher Kommunikationsoffizier. Die Analyse der fremden Signale in Sektor 5 deutet auf eine mögliche Sprache hin, aber sie ist chaotisch und fragmentiert. Morgen werde ich die Algorithmen neu kalibrieren. Es fühlt sich an, als wolle uns jemand etwas sagen. Aber was?
0: Wolfschins Wissenschaftsmoment. Was ist eigentlich Hassium? Hass, Ordnungszahl 108. Dieses Element wurde in Deutschland entdeckt und wird in der Nuklearforschung eingesetzt. Es ist hochradioaktiv und extrem instabil.

Wolfchens Kultur- und Literaturmomente. Die Story von Die drei Wünsche in Kurz und Witzig. Ein armer Holzfäller und seine Frau bekommen von einem magischen Wesen drei Wünsche geschenkt. Voller Vorfreude beginnen sie zu überlegen, was sie sich wünschen könnten. Doch statt klug zu planen, wünscht sich der Mann vor lauter Hunger eine Wurst. Die Frau ist sauer und wünscht die Wurst an seine Nase. Um das Chaos zu lösen, bleibt ihnen nur noch ein Wunsch, die Wurst wieder zu entfernen. Am Ende haben sie nichts als eine leckere Mahlzeit und eine Lektion in Vorsicht beim Wünschen. Schlussfolgerung: Überlege dir gut, was du dir wünschst, und iss vorher was, damit der Hunger nicht entscheidet.

Und jetzt kommt ein Zungenbrecher. Rosenrudi pflückt rosenrote große Rosen, rosenrote große Rosen pflügt Rosenrudi.

0: Meine Weinreben glocken.
1: Und jetzt kommt ein Zungenbrecher. Im dichten Fichtendickicht sind dicke Fichten wichtig. Alle Kinder haben eine Katze, außer Peter, der hat's'n Köter.

Wolfschens Wissenschaftsmoment. Was ist eigentlich Mangan? MN, Ordnungszahl 25. Ein Metall, das in Stahllegierungen und als Bestandteil von Batterien genutzt wird. Es ist wichtig für den menschlichen Körper, kann jedoch in hohen Konzentrationen toxisch wirken.

0: Sternzeit 7.24.3, Logbuch von Commander Terral, Vulkanierin. Das heutige taktische Training wurde durch unvorhergesehene Probleme unterbrochen. Ein Kadett versuchte, eine kreative Lösung zu improvisieren. Die Ergebnisse waren interessant. Logik bleibt der Schlüssel zur Effizienz, auch in der Sicherheit.
1: Jetzt kommt ein Zungenbrecher. Es klapperten die Klapperschlangen, bis ihre Klapperschlapper klangen.

Wurfchens Wissenschaftsmoment. Was ist eigentlich Thallium? Ordnungszahl 81. Ein weiches Metall, das in Elektronik, Optik und als Rattengift verwendet wurde. Es ist extrem giftig und kann bei Hautkontakt oder Einatmung gefährlich sein.

0: Und jetzt kommt ein Zungenbrecher. Großstaubschutzmaskensets sind Schutzsets mit Großstaubschutzmasken zum Schmutzschutz.
1: Wolfchens Wissenschaftsmoment. Was ist eigentlich Laurentium? Ordnungszahl 103. Ein Element, das in Teilchenbeschleunigern erzeugt wird und zur Erforschung der chemischen Eigenschaften schwerer Elemente dient. Es ist hochradioaktiv und existiert nur in winzigen Mengen.

Sternzeit 4803.6, Logbuch von Ensign Foran, menschlicher Taktikoffizier. Der heutige Sicherheitstest der Faserbanken verlief explosiver als erwartet. Vielleicht hätte ich die neuen Energieparameter zweimal überprüfen sollen. Immerhin hat der Captain Humor bewiesen und mir eine weitere Sicherheitsprüfung anvertraut. Ich werde diesmal dreimal prüfen.

Und jetzt kommt ein Zungenbrecher. Junge jodelnde Jodler jingen jodeln jaulende Jodeljauchzer, jaulende Jodeljauchzer jodeln junge jodelnde Jodlerjungen.

Und jetzt kommt ein Zungenbrecher. Am 10.10.10.10 Uhr zogen 10 zahme Ziegen 10 Zentner Zucker zum Zoo. 10 Ziegen ziehen 10 Zentner Zucker zum Zoo, zum Zoo ziehen 10 Ziegen 10 Zentner Zucker.

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Sternzeit 7.24.3, Logbuch von Commander Terral, Vulkanierin. Das heutige taktische Training wurde durch unvorhergesehene Probleme unterbrochen. Ein Kadett versuchte, eine kreative Lösung zu improvisieren. Die Ergebnisse waren interessant. Logik bleibt der Schlüssel zur Effizienz, auch in der Sicherheit.

0: Und jetzt kommt ein Zungenbrecher. 10 Ziegen ziehen 10 Zentner Zucker zum Zoo. Zum Zoo ziehen 10 Ziegen 10 Zentner Zucker.
1: Look.

Falschparkerjäger mit Notizblock in der Hand. Glaubst du echt, du bist hier der Sheriff im Land? Rentner, die Kinder anbrüllen wie ein wilder Hund. Doch wenn's um sie geht, schreien sie nach nem Grund.

0: Wolfchens Wissenschaftsmoment. Was ist eigentlich Unum-Enium? U-Wei, hypothetisch Ordnungszahl 119? Ein noch nicht synthetisiertes Element, das möglicherweise der Gruppe der Alkalimetalle angehören wird. Wissenschaftler versuchen es in Teilchenbeschleunigern zu erzeugen.
1: Und jetzt kommt ein Zungenbrecher. Der Whisky-Mixer mixt den Whisky für den Whisky-Mixer. Für den Whisky-Mixer mixt der Whisky-Mixer den Whisky.

0: Sternzeit 4832.7, Logbuch von Commander Lyra Zoran, Beta Zoide Counselor. Es gibt Tage, an denen die Emotionen der Crew eine Symphonie bilden. Heute war es ein Sturm. Wir haben einen gravierenden Systemausfall überlebt, doch die Furcht und die Verzweiflung hinterließen Spuren. Es ist meine Aufgabe, die Wunden zu heilen, nicht nur körperlich, sondern auch geistig. Der menschliche Geist ist ein faszinierendes Puzzle.
1: Und jetzt kommt ein Zungenbrecher. Ein chinesischer Chirurg schenkt tschechischen Skifreunden frisch gebackene Shrimps. Frisch gebackene Shrimps schenkt ein chinesischer Chirurg tschechischen Skifreunden

Zwei Koffer. Eine Reisetasche. Pässe. Tickets. Sonnencreme. Und eine Frage. Wie weit ist eigentlich? Zu weit?

Du bist nah. Du fragst, und hast du immer noch Angst? Ich sehe hinaus, sehr lange. Nein, aber wir gehen trotzdem nicht zu dicht ans Wasser.

ins Wissenschaftsmoment. Was ist eigentlich Blei? Pb, Ordnungszahl 8. Ein schweres Metall, das in Batterien, Strahlenschutz und alten Wasserleitungen verwendet wird. Blei ist giftig und kann bei langfristiger Exposition schwere gesundheitliche Schäden verursachen.

Und jetzt die neuesten Nachrichten, sagt der Mann mit Plastiklächeln. Doch die Katze schläft davor ganz tief.

Sternzeit 6.18.12.4. Logbuch von Chief Engineer Varon Mensch. Der Warp-Antrieb zeigt erneut Schwankungen, doch diesmal scheinen sie durch eine exotische Substanz im Brennstoff verursacht worden zu sein. Eine zufällige Kontamination oder ein Hinweis auf etwas Größeres? Die Untersuchung läuft.

Und jetzt kommt ein Zungenbrecher. Der dicke Dachdecker deckt dir dein Dach. Drum dank dem dicken Dachdecker, dass der dicke Dachdecker dir dein Dach deckte. Du.

Wolfchens Wissenschaftsmoment. Was ist eigentlich Wolfram? W. Ordnungs 74. Ein Metall mit dem höchsten Schmelzpunkt aller Elemente, das in Glühbirnen, Werkzeugen und Legierungen verwendet wird. Es ist stabil, aber in Pulverform gesundheitsschädlich.

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Ein Flackern, ein Riss in der klaren Gestalt. Ein Lächeln aus Glas, so leer und so kalt. Die Maske zerbricht.

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Und jetzt kommt ein Zungenbrecher. Besengret, die Wetterhexe, hext den Regen, hext den Schnee, fegt auf ihrem Hexenbesen über Felder, Berg und See.

Wolfschens Wissenschaftsmoment. Was ist eigentlich Ruthenium? U, Ordnungs 44. Ein Platinmetall, das in Elektronik, Katalysatoren und Schmuck verwendet wird. Es ist relativ selten und in Pulverform potenziell gesundheitsschädlich.

Sternzeit 8.9.31.5, Logbuch von Lieutenant Jorvark, bajoranischer Taktikoffizier. Die unerwartete Begegnung mit einem fremden Schiff führte zu intensiven Verhandlungen. Sie waren misstrauisch, aber unsere Geduld zahlte sich aus. Diplomatie ist oft ein Geduldsspiel. Und heute haben wir gewonnen.

0: Und jetzt kommt ein Zungenbrecher. Fieslingfels fälscht filigrane Fritten fast fantastisch.
1: Logbuch des Sicherheitsoffiziers, Sternzeit 1581,2. Als ich diese Aufgabe übernahm, wusste ich nicht, wie viele Freunde ich mir machen würde.
2: Der Ring war ein Geschenk meiner Matriarchin!
3: Der Transporterpuffer stiehlt den Leuten aber nichts!
1: Okay, das reicht, danke. Es ist nur allzu bekannt, dass manche Leute auf schlechte Neuigkeiten stehen.
4: Darf ich erfahren, wer diese Lärmbeschwerde gegen mich erhebt?
1: Die ist anonym erfolgt.
4: Dann werde ich mich sehr darum bemühen zu lernen, weniger energisch zu üben.
1: Und ganz ehrlich, wem würde es nicht gefallen, sein Eigentum durchsuchen zu lassen?
5: Was deuten Sie denn mit verdächtiger Herkunft an, dass ich diese Artefakte gestohlen habe?
1: Hier steht Eigentum der Archäologieabteilung.
5: In der ich gearbeitet hatte, nicht wahr? Also ist das alles hier im grünen Bereich. Sobald Sie jede vorstellbare Naturkatastrophe und Wirtschaftskrise der menschlichen Geschichte erlebt haben und nicht zum Messi geworden sind, können Sie mich verurteilen. Und ich habe noch einen Bunker in Vermont, wo ich mal gelebt habe, falls dieses ganze kein Geld, Sozialisten-Utopie-Ding doch nur eine Modeerscheinung sein sollte. Ja, das ist gefälscht. Also soll der Louvre es unterlassen, mich deswegen immer anzurufen.
1: Das können Sie ja Captain Pike sagen.

Logbuch von Kadett Uhura, Sternzeit 2510,6. Meine Zeit auf der Enterprise nähert sich dem Ende. Nach Abschluss unserer aktuellen Mission, wir bringen Vidium-Energiezellen zur Deep Space Station K7, kehre ich auf die Erde zurück. Ich freue mich darauf, meine Großmutter zu sehen. Unser letztes Gespräch wurde jäh unterbrochen. Das Leben auf einem Raumschiff nimmt einen vollen Beschlag. Ich habe fast alle Abteilungen durchlaufen und so viele tolle, begabte Leute getroffen. Einfach die Besten der Besten. Sie alle wissen, warum sie in die Sternflotte gehören. Für sie ist die Sternflotte immer das Ziel gewesen. Für mich war sie eine Zuflucht nach dem Tod meiner Eltern. Der Dienst an Bord der Enterprise ist die Erfüllung all der Hoffnungen und Träume der ganzen Crew. Ich beneide sie um ihre Gewissheit. Aber ich selbst? Ich bin wohl noch auf der Suche.

Wolfchens Kultur- und Literaturmomente. Die Story von Die Perlen des Meeres in Kurz und Glitzernd. Eine arme Fischerfamilie entdeckt eines Tages, dass die Meereswellen ihnen wunderschöne Perlen schenken, wenn sie freundlich und respektvoll mit der Natur umgehen. Doch als gierige Nachbarn von den Perlen erfahren, plündern sie das Meer und zerstören die Harmonie. Die Wellen ziehen sich zurück und die Fischer müssen lernen, dass Respekt und Dankbarkeit wichtiger sind als Reichtum. Am Ende kehren die Perlen zurück, aber nur zu denen, die das Meer zu schätzen wissen. Schlussfolgerung: Gier zerstört, aber Respekt gegenüber der Natur bringt wahre Schätze. Und manchmal sind die besten Perlen die unsichtbaren, die im Herzen leuchten.

Sternzeit 75516, Logbuch von Captain Veltran, Mensch. Unsere heutige Begegnung mit einem interstellaren Sturm war sowohl furchteinflößend als auch majestätisch. Das Schiff hielt stand, doch die Crew war angespannt. Es gibt etwas Demütigendes daran, die rohe Kraft der Natur im Weltraum zu erleben.

Liebe Hörer, heute entdecken wir die witzige Welt von Vicky und die starken Männer. Zwischen den waghalsigen Abenteuern und klugen Einfällen des jungen Wikingerjungen steckt eine Fülle von Lachen und Lehren. Die Wissenschaft zeigt, diese Zeichentrickserie stärkt nicht nur den Verstand, sondern lässt uns auch herzhaft lachen. Also setzen Sie die Segel, packen Sie die Lachmuskeln und kommen Sie mit auf eine spaßige Reise.

0: Sternzeit 4803.6, Logbuch von Ensign Foran, menschlicher Taktikoffizier. Der heutige Sicherheitstest der Faserbanken verlief explosiver als erwartet. Vielleicht hätte ich die neuen Energieparameter zweimal überprüfen sollen. Immerhin hat der Captain Humor bewiesen und mir eine weitere Sicherheitsprüfung anvertraut. Ich werde diesmal dreimal prüfen.
1: Wussten Sie schon das, dass Posaunen keine Spezialschwitzkästen für Ärsche sind?
2: Ich Riesenarsch!

0: könnte ja nur aus der Richtung erscheinen. Oder aus der? Oder dort?
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0: Hallo und willkommen bei Meinungsgeflüster für zwei, dem Podcast, der heute auf Play drückt, bevor er nachdenkt. Ich bin Cordula und heute fragen wir uns, macht Musik eigentlich klüger oder einfach nur weicher, wehmütiger und manchmal ein bisschen wahnsinnig?
1: Also, wenn ich daran denke, wie ich mit 16 beim Kuscheln zu Bon Jovi Always gehört habe, dann hat Musik mich emotional definitiv überfordert. Ob ich dabei klüger geworden bin, wage ich zu bezweifeln.
0: Naja, aber Musik trainiert das Gehirn. Studien zeigen, Musiker haben mehr Verbindungen im Hirn, bessere Sprachverarbeitung, besseres Gedächtnis. Das ist doch eindeutig.
1: Gut, aber das ist bei den Musikern. Ich rede von den Konsumenten. Macht es mich klüger, wenn ich seit 20 Jahren denselben Depeche Mode-Song mitsinge?
0: Emotionaler auf jeden Fall. Musik dockt direkt am limbischen System an, also an unserem Gefühlszentrum. Kein anderes Medium bringt uns so schnell zum Weinen, Tanzen, Wüten oder Träumen.
1: Vielleicht ist das die eigentliche Intelligenz, die Musik fördert. Emotionale Intelligenz. Also zu fühlen, zu verstehen, was man gerade nicht in Worte fassen kann.
0: Klingt fast zu schön für einen Techno-Beat. Aber hey, auch Bass kann ein Herz bewegen. Oder wenigstens den Magen.
1: Und dann gibt's noch Musik, die dich inspiriert, die dir Ideen gibt, Denkprozesse anstößt. Ich habe mehr über Geschichte durch Bob Dylan gelernt als im Schulunterricht.
0: Oder über Gesellschaft durch Rap, über Schmerz durch Blues, über Liebe durch, okay, durch fast jeden Popsong. Vielleicht ist Musik nicht klüger statt emotionaler, sondern weil sie emotional ist.
1: Dann sagen wir, Musik macht nicht unbedingt schlau, aber sie öffnet Türen im Kopf, die sonst zubleiben.
0: Oder wie ein kluger Mensch mal sagte, Musik ist das, was zwischen den Worten passiert.
1: Und manchmal auch zwischen den Gedanken.
0: Bis zur nächsten Folge von Meinungsgeflüster für zwei. Und denk dran, wer fühlt, denkt vielleicht tiefer.

Und jetzt kommt ein Zungenbrecher. Junge jodelnde Jodler jingen jodeln jaulende Jodeljauchzer, jaulende Jodeljauchzer jodeln junge jodelnde Jodlerjungen.

Weißt du noch, als ein Drink nur ein Drink war, heute sind es Geschichten in Flaschen.

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0: Und jetzt kommt ein Zungenbrecher. Kaninchen kauen gern Karotten, das Känguru liebt Kitschklamotten.
1: Retro-Wissen für zwischendurch. Der Commodore VC20. Der Commodore VC20 wurde 1980 als kostengünstiger Heimcomputer veröffentlicht. Er war der erste Computer von Commodore, der eine Volltastatur hatte. Sein Prozessor war ein MOS Technology 6502 mit 1,022 MHz Taktfrequenz. Der VC20 hatte 5 KB RAM und 20 KB ROM. Er unterstützte eine Auflösung von 176 x 184 Pixeln in Schwarz-Weiß. Der VC20 war mit einem Kassettenrekorder für Datenspeicherung ausgestattet. Er wurde auch als VIC-20 bekannt und war bei Anfängern beliebt. Der VC20 hatte eine aktive Entwicklergemeinschaft und eine Vielzahl von Softwaretiteln. Die Produktion des VC20 wurde 1985 eingestellt. Er bleibt ein wichtiger Meilenstein in der Geschichte der Heimcomputer.

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Und jetzt kommt ein Zungenbrecher. Oben jodelt, oh wie komisch, Onkel Otto aus Tirol hat ein Loch im Hosenboden und kocht morgen Rosenkohl.

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1: Dann sind wir schon zwei.
0: Er trägt den Anzug wie ein Versprechen, doch ich seh die Lügen im Stoff.
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Und jetzt kommt ein Zungenbrecher. Die Wäscherin wäscht Wäsche im rauschenden Wasser. Im rauschenden Wasser wäscht die Wäscherin Wäsche.

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Über Liebe, Glauben, Hoffnung habe ich nichts mehr von. Wirklich nicht.

Wolfchens Wissenschaftsmoment. Was ist eigentlich Tantal? Tar, Ordnungszahl 73. Ein Metall, das in Elektronik, medizinischen Implantaten und Korrosionsschutz verwendet wird. Es ist biokompatibel und daher ideal für chirurgische Geräte.

sitzt, während alle um dich den ihren verlieren und es dir zuschreiben. Wenn du dir selbst vertrauen kannst, wenn alle an dir zweifeln, aber auch ihren Zweifeln Raum geben. Wenn du warten kannst und nicht müde wirst vom Warten, oder wenn man Lügen über dich verbreitet, selbst keine Lügen verbreitest, oder wenn man dich hasst, dich nicht dem Hass hingibt.

träumen kannst und Träume nicht deine Meister werden. Wenn du denken kannst und Gedanken nicht dein Ziel werden. Wenn du Triumph und Desaster begegnen kannst und diese zwei Betrüger genau gleich behandelst. Wenn du ertragen kannst, die Wahrheiten, die du gesprochen hast, verdreht zu sehen von Schurken, um Narren zu fangen. Oder zusehen, wie das, wofür du dein Leben gegeben hast, zerbricht. Und dich bücken und es aufbauen mit abgenutzten Werkzeugen. Wenn du all deine Gewinne zu einem Haufen werfen kannst und alles auf einen Wurf setzen, gewinnen oder verlieren. Und verlieren und wieder von vorn anfangen an deinem Anfang und nie ein Wort über deinen Verlust verlieren. Wenn du Herz und Nerven und Sehnen zwingen kannst, dir zu dienen, lange nachdem sie verschwunden sind. Und so durchhalten kannst, wenn in dir nichts mehr ist, außer dem Willen, der ihnen sagt, haltet durch.

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Über Liebe, Glauben, Hoffnung habe ich nichts mehr von. Wirklich nicht.

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Wenn die Nacht sich über deine Stadt legt und mein Fenster still im Dunkeln steht, sind es Worte auf dem Display, die mir sagen, dass du bei mir bist. Zwischen uns liegen Meilen, doch kein Weg ist wirklich weit. Denn ich spür dich in der Stille, wie ein Licht in meiner Einsamkeit. Und wenn der Wind deinen Namen trägt, weiß ich, dass dein Herz noch schlägt, im gleichen Takt.

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Doch ich schließe meine Augen und die Ferne trennt uns nicht.

Wolfchens Wissenschaftsmoment. Was ist eigentlich Fluor 9? Ein hochreaktives Element, das in Zahnpasta und in der Chemieindustrie für die Herstellung von Kunststoffen wie Teflon verwendet wird. Es ist extrem giftig und kann in seiner gasförmigen Form schwere Verätzungen verursachen.

0: Und jetzt kommt ein Zungenbrecher. Blaukraut bleibt Blaukraut und Brautkleid bleibt Brautkleid.
1: Wolfchens Wissenschaftsmoment. Was ist eigentlich Unbionium? Ubu, hypothetisch Ordnungszahl 121. Ein hypothetisches Element, das in der sogenannten Insel der Stabilität erwartet wird. Seine Eigenschaften sind rein spekulativ, doch es könnte außergewöhnlich stabil sein.

0: Und jetzt kommt ein Zungenbrecher. Sie war die teichigste Teichmuschel unter alle teichigen Teichmuscheln im Teichmuschelteich. Unter alle teichigen Teichmuscheln im Teichmuschelteich war sie die teichigste Teichmuschel.
1: This is

0: und Entschlossenheit.
1: Und jetzt kommt ein Zungenbrecher. Sensitive Selektionssimulatoren sondieren sogar sekundär strukturierte Sonarselektoren. Sogar sekundär strukturierte Sonarselektoren sondieren sensitive Selektionssimulatoren.

0: 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Deine Tür blieb heut geschlossen und kein Licht ging darin an.
1: Auf der Bank vor deinem Hause liegt noch immer dein alter Hut.
0: Und ich wollte ihn dir bringen, doch dann wusste ich wieder gut, du kommst heut nicht.
1: Du kommst nicht mehr.
0: Und plötzlich wiegt ein

Zeit heilt Wunden, doch vielleicht stimmt das nicht ganz. Man gewöhnt sich nur ans Fehlen eines Schrittes, einer Hand.

0: Ich weiß es nicht.
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0: Doch wenn der Wind von dort herüberzieht,
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Wolfchens Wissenschaftsmoment. Was ist eigentlich Wolfram? W. Ordnungs 74. Ein Metall mit dem höchsten Schmelzpunkt aller Elemente, das in Glühbirnen, Werkzeugen und Legierungen verwendet wird. Es ist stabil, aber in Pulverform gesundheitsschädlich.

Wolfchens Wissenschaftsmoment. Was ist eigentlich Scandium? C-Ordnungszahl 20. Ein seltenes Metall, das in Leichtmetalllegierungen und in der Luft- und Raumfahrt verwendet wird. Es ist relativ ungiftig, aber aufgrund seiner Seltenheit schwer verfügbar.

Und jetzt kommt ein Zungenbrecher. Der Metzger wetzt das Metzgermesser mit des Metzgers Wetzstein. Mit des Metzgers Wetzstein wetzt der Metzger sein Metzgermesser.

0: Sternzeit 8921.3, persönliches Computerlogbuch des Leintrag beginnt. Es gibt Momente, in denen die Unendlichkeit des Universums selbst für einen Vulkanier erstaunlich erscheint. Heute bin ich Zeuge eines Phänomens geworden, das selbst die strikte Logik meiner Spezies herausfordert. Während unserer Erkundung des Delta-Quadranten stießen wir auf eine Raumverzerrung, die sowohl die Gesetze der Physik als auch die Struktur des Subraums in Frage stellt. Unsere Sensoren erfassten nicht nur Anomalien, sondern auch Signaturen, die entfernt an biologische Muster erinnern. Captain Ryland glaubt, dass dies eine Lebensform sein könnte. Ich bin skeptisch, jedoch fasziniert. Die Idee eines denkenden Wesens, das nur in einer Subraumverzerrung existiert, ist ebenso unwahrscheinlich wie faszinierend. Ich habe meine Schicht mit einer intensiven Analyse der Daten beendet. Währenddessen hat Lieutenant Commander Loren versucht, einen Dialog mit der Anomalie aufzunehmen. Seine Versuche sind bislang erfolglos, doch die Möglichkeiten sind erheiternd. Möge die Logik mich leiten und die Neugier niemals verblassen. Tivin beendet den Eintrag und schließt das Logbuch.
1: Und jetzt kommt ein Zungenbrecher. Das Schleimschwein schleimt schweinisch im Schleim. Im Schleim schleimt schweinisch das Schleimschwein.
2: Ich stöbere durch das Netz, rund um die Welt. Sehe manches, was mir gut und manches, was mir nicht gefällt. Von all dem Schrecklichen, das dort geschieht, singe ich heute lieber nicht in meinem Lied. Dann sehe ich eine Frau in einem Video. Sie zeigt etwas Künstlerisches.

mag. Dann kommst du und beleidigst mich, nennst meine Arbeit dumm und lächerlich. Wer KI benutzt, ist ein Idiot. Und plötzlich wird aus Worten eine Drohung mit dem Tod. Ja, das stand tatsächlich dort, unter einem freundlich gemeinten Bild und nettem Wort. Wo sind wir hingekommen? Was geschieht hier bloß? Dass Hass schon unter Kleinigkeiten wächst und wird so groß.

wussten sie schon, dass Wachsfiguren trotz ihres Namens ihre ursprüngliche Größe beibehalten. Und jetzt kommt ein Zungenbrecher. Als wir noch in der Wiege lagen, gab's noch keine Liegewagen. Jetzt kann man in den Wagen liegen und sich in allen Lagen wiegen.